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1: Ihr hört die Mash It Up Radio Show hier auf 674 FM. Die Mash It Up Crew meldet sich aus der Quarantäne. Das sind Laida Loca, Daferva und ich, Alo. Wir haben euch allen einen kleinen Mix mitgebracht. Mit meinem geht's los heute. Es geht einmal quer durch den Garten. Ein bisschen Cumbia ist mit dabei, ein bisschen Reggaeton, ein paar Housey-Vibes und Atmosphärisches. Und ein bisschen Hip-Hop ist auch mit dabei. Ich habe versucht, hauptsächlich neue Tracks einzubauen vom neuen J Balvin-Album oder auch von Bad Bunny. Caribou ist mit dabei oder auch Reina Tropical aus Mexiko. Viel Spaß!

Ihr hört die Mash It Up Radio Show hier auf 674 FM. Mein Name ist Alo und das war's mit meinem Mix. Weiter macht jetzt meine Kollegin Laida Loca, die hat euch auch einen einstündigen Mix aus der Quarantäne geschickt. Schwerelose Vibes, so wie Ida das eben gut kann. Immer fluffig, immer tiefenentspannt. Viel Spaß.

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Guten Abend, liebe Freunde. Wir gehen in die letzte Runde Mash It Up Radio Show hier bei 674 FM. Starten tue ich mit einem Track von einer ganz besonderen Compilation, die ich vor etwa 3 Wochen herausgebracht habe, zusammen mit 24 anderen weltweiten Produzenten. Die Compilation nennt sich Cosmo Club Corona Compilation und ist zu finden auf Bandcamp. Der Erlös dieser Compilation geht an den Schlachthof Krefeld, wo ich den Cosmo Club seit vielen Jahren mache und viele Gäste, die wir auch unter anderem hier bei der Mash It Up hatten. Gemeinsam haben wir ein bisschen was Gutes für den Club getan. Viel Spaß mit dem Mix hier. Ich melde mich immer wieder und informiere.

Ihr hört die Mashup Radio Show hier bei Sexy 4 FM und das hier war Florentino, el romántico de los románticos, der UK-Kolumbianer mit dem Track Patra von dem neuen Album Love to Hate, Hate to Love. Außerdem haben wir gehört Four mit dem Track BMW von seinem aktuellen Album und Doble Redoble mit dem mexikanischen Rapper Charlotte. Auch zu finden auf der Compilation, die ich vorhin schon angesprochen habe, Cosmo Club Corona Compilation. Ich werde auf jeden Fall den Link hier in die Sendung setzen, damit ihr da mal draufklickt und

Ihr hört immer noch die Mash It Up Radio Show bei Sexy im 4FM und das hier ist der Banger Apunalau 2020 von King Dudu. Zu finden auf seiner EP Frutas Prohibidas, Neoperreo vom Feinsten bzw. Neoperreo mit Classic vermischt. Also er produziert im Stile von DJ Blas aus Puerto Rico, dem Godfather of Reggaeton, und vermischt da auch hausige Sounds drin, 90er Sounds, ich finde das total geil. Davor haben wir gehört meinen Kollegen DJ-Produzenten Bonifly aus der Schweiz, aus Genf, mit dem Track River, und der andere Track hieß Soledad Ambient, beide noch unveröffentlicht, natürlich nur für euch hier bei der Mash It Up Radio Show. Bonifly und King Dudu auch zu finden auf dem Cosmo Club Corona Sampler, von dem stammt auch der nächste Track, Fletcher von Rocky Marciano. Mal sehen, ob ihr das Original Sampler erkennt.

Das hier ist der Track Igama von Gabba Canal aus Südafrika. Shoutout an Emily Dust in London. Bei ihr habe ich mir den Track abgeluchst. Und ja, davor haben wir gehört No Conversate with the Fake von Benji und Moss. Den Track findet ihr auf der Cosmo Club Corona Compilation, von der ich schon die ganze Zeit irgendwie geredet habe hier. Shoutout an alle Leute, die in dieser schwierigen Zeit ihre Clubs unterstützen und die nicht hängen lassen, weil ja, moralisch muss da einfach was passieren. Wir müssen die Clubbetreiber bei Stange halten und mit unserem Output versuchen, auf die Bildoberfläche zu holen, damit die nicht untergehen. Ja, wir machen weiter hier bei der Mash It Up Radio Show bei 674 FM. Es macht mir natürlich sehr viel Spaß, wie immer mit euch hier den Abend zu teilen.

Wir kommen leider schon zum Ende der Mashup Radio Show hier bei 674 FM. Hat wie immer sau viel Spaß gemacht. Und ja, die letzten Tracks, die wir gehört haben, unter anderem Ghetto Vanessa vs. El Químico aus der Domrap mit Sonido del 15, auch zu finden auf dem Cosmo Club Corona Sampler. Außerdem Gina Jens aus Südafrika und einer meiner Lieblingstracks derzeit, Leave Me Alone von Tess Press. Den allerletzten Track, den gibt's von Timeless, der nennt sich Marcação und ebenfalls zu finden auf der Cosmo Club Corona Compilation, die ich euch einfach nur ans Herz lege. Habt einen schönen Abend, bis zum nächsten Mal, bye bye.

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0: Hallo ihr Lieben, I'm a Love Radio 674 FM. Ich war gerade noch kurz auf Toilette sozusagen und habe ein bisschen den Einsatz verpeilt. Aber genau, da sind wir wieder. Wir haben einen Monat Pause gemacht und melden uns jetzt zurück zur gewohnten Zeit. Jeden dritten Mittwoch im Monat um 18 bis 20 Uhr.
1: Waren das nicht zwei
0: Monate jetzt? Ja. Wir hatten als letztes den Julian Groß.
1: Genau, den habe ich im Gewölbe getroffen.
0: Den hast du im Gewölbe getroffen.
1: Genau, ja,
0: genau, das war, glaube ich.
1: Schönen guten Abend auch.
0: Ja, genau, Marcel, grüß dich.
1: Ja, hey.
0: Ja, wir haben uns jetzt auch länger nicht gesehen. Ne?
1: Genau, du warst ja in Mexiko.
0: Ich war in Mexiko, genau. Und daher habe ich auch meine Gelassenheit mitgebracht, wie ihr gerade gemerkt habt.
1: Ja.
0: Einfach mal um 58 auf Klo gehen und dann irgendwie.
1: Ich wollte eigentlich den Trumpf-Track hier noch irgendwie droppen, weil es gibt einen Track von Thomas Brinkmann, der heißt Mexiko.
0: Ah, geil.
1: Habe ich dir schon mal, glaube ich, von erzählt, kann das sein?
0: Kann gut sein, ja.
1: Das ist so ein Sprachsample, wo einer sagt Mexiko und dann wird das immer so verschoben, das Sample. Also der Startpunkt vom Sample und irgendwann durch diese Wiederholung, durch diesen Loop, das ist erstmal nur dieses Sprachsample, entsteht so irgendwie ein anderes Wort irgendwann. Dann sagt einer Zico, Zico, Zico und so weiter. Und,
0: Achso, dann wird die Silben sich dann verschieben.
1: So. Ja, genau. Habe ich so ein, ist sehr experimentell und habe ich hab irgendwo auf Schallplatte im Keller, aber das war mir zu krass, das jetzt rauszusuchen und ein YouTube-Rip wollte ich uns hier nicht antun.
0: Nee.
1: Und das gibt es digital leider nicht.
0: Ja, schade, schade. Ja. Kannst ja nachreichen.
1: Reiche ich nach, genau.
0: Aber was ich gerade eben auch schon sehr mit Freuden entdeckt habe oder gesehen habe, dass du eine Schallplatte mitgebracht hast.
1: Ich habe eine Schallplatte mitgebracht, ja. Soll ich die direkt spielen jetzt? Oder?
0: Können wir gleich zum Einstieg quasi machen. So, ne?
1: Ja.
0: Aber genau, was ist denn dir in den letzten zwei Monaten passiert?
1: So noch kurz. In den letzten, wow, das ist eine große Frage.
0: Gab es irgendwelche Besonderheiten, die ich nicht mitgekriegt habe? Denn du bist ja gerade Detox, ne?
1: Ich bin Detox, ach so, also genau, ja, das Detox, ist jetzt ne? irgendwie, das macht gerade so ein bisschen die Runde. Ich bin weg bei Instagram, ich bin weg bei Facebook, also nicht weg jetzt, ne? Ich habe ja auch ab und zu mal eine berufliche Verpflichtung, ich muss mal einen Schluck trinken gleich, da zu sein. Die habe ich jetzt erstmal zwei Monate nicht, weil ich jetzt auch Veranstaltungspause und DJ-Pause habe. Und dann habe ich mir gedacht, das ist jetzt eine gute Gelegenheit, mal das Zeug abzuschalten. Man kann das ja stilllegen. Ne? Man kann halt in seine Accounts reingehen und sagen, ich möchte jetzt mal eine Pause machen. Man wird halt von Facebook oder Meta oder Instagram dann so ein bisschen, die versuchen einen natürlich so ein bisschen daran zu hindern. Ja, warum denn? Und man muss halt irgendwelche Knöpfe drücken.
0: Und so ganz weit unten im Menü wahrscheinlich, der Button, ne?
1: Ja. Die wollen auch wissen, warum, ne, so, keine Ahnung, da habe ich irgendwas angekreuzt und dann kannst du halt deinen Account so stilllegen, dass du auch nicht sichtbar bist, also es kann auch nichts während deiner Pause mit deinem Account passieren, wo du drauf reagieren solltest, irgendwelche Kommentare, Markierungen und so weiter.
0: Ja, genau, ich wollte dir nämlich neulich irgendein Flachs schicken, was man so, ein Reel oder sowas und dann sagst du, okay,
1: gut,
0: einfach nicht erreichen, also nicht mehr auffindbar, ne.
1: Ja, ich habe das letztens, mich hat ein Bekannter da inspiriert, den ich, wo ich genau das gleiche hatte, der auch unterwegs ist, ist ein Tourbegleiter von einem großen Act und der ist halt viel unterwegs und hat dem wollte ich irgendwie was schicken und dann habe ich gedacht, hä, wo ist denn der jetzt? Also, ne, so steht da nur noch Facebook-User oder Instagram-User und dann habe ich mir schon so ein bisschen Sorgen gemacht und damit sich keiner um mich Sorgen machen muss, habe ich das angekündigt.
0: Halt. Ja, genau, du hast das, immer Sorgen, genau. Aber das einfach die App nur zu deinstallieren wäre keine Option.
1: Nee, gewesen. Das geht, also du bist ja trotzdem da.
0: Ja, ja, klar.
1: Du kannst ja auch über den Browser reingehen.
0: Ja.
1: Ich habe das auch so ein bisschen zum Selbstschutz gemacht, okay, damit ich nicht in die, weil, ne, wenn, das sind so diese alltäglichen Sachen, dass man dann irgendwie, und ich merke es im Übrigen auch daran, also es fehlt mir eigentlich nicht, so im Alltag, es ist sogar sehr verzichtbar, habe ich jetzt festgestellt.
0: Das ist wahrscheinlich befreiend. So,
1: ich bin nicht mehr so up-to-date, also ich habe zum Beispiel letzten Samstag, ich habe das zwar mitbekommen, aber ich wusste nicht so genau, worum es geht und hast du dieses Video von jemandem gesehen, ich habe es dann im Nachhinein woanders dann irgendwie geguckt, wo eine Frau gegenüber einem DJ auf dem Tisch liegt und masturbiert.
0: Nee, das habe ich nicht
1: gesehen. Also ist irgendwie so eine dreckige Party draußen, sieht ganz cool aus so und das ist so, dann reden dann Leute darüber, also Sinti war halt im Gewölbe und die haben darüber geredet, wer da wohl aufgelegt hat.
0: Aha.
1: Und ich habe so gemerkt, ich kann gar nicht mehr mitreden,
0: aber
1: mir war es völlig egal. So, ne? Ich wusste es aber schon irgendwie trotzdem so ein bisschen, aber das sind alles so Sachen. Und diese Zuckungen, die man so hat, sage ich mal, oder Entzugserscheinungen, sind so an diesen üblichen Stellen, wo man so dieses unnötige Doomscrolling macht. Also, und das habe ich halt schon, muss ich ganz ehrlich sagen, an Stellen gemacht, wo es mir auch selber irgendwie zuwider wurde. Also so morgens irgendwie, du liegst im Bett, machst das Handy an, guckst so irgendwie, hast du Messages und dann fängst du halt an, liegst im Bett und verpamperst halt deine ersten 20 Minuten vom Tag
0: mit
1: dieser Scheiße.
0: Ja, ja, ja.
1: Und das ging mir halt zunehmend auf den Keks, wo ich mich selber auch nicht mehr so mochte, mich da so selber so zu sehen. Und das habe ich jetzt mal abgestellt, um auch mal zu gucken, was so passiert mit dem Kopf. Ich hänge mich ja auch viel in Kommentarstränge rein, wo man dann auch die Diskussion noch im Kopf weiterführt irgendwie. Ne?
0: Ja,
1: also
0: ja,
1: so von
0: ja,
1: so
0: ja,
1: Themen,
0: genau, ja,
1: die
0: ja.
1: einen so abfacken, dass man dann oder das einfach im Gehirn hängen bleibt und man denkt dann die ganze Zeit drüber nach und dann gehst du manchmal sogar in dein Handy und denkst so, das musst du aber jetzt noch beantworten.
0: Ja, ja, das setzt dann so unter Druck, das kenne ich auch. Ja, ja, dann,
1: obwohl
0: ja,
1: du mit irgendwelchen Hi-O-Pies da diskutierst.
0: Die sinnlose Diskussionen,
1: ja,
0: die zu
1: genau.
0: nichts führen und
1: ja.
0: kann meistens niemanden weiterbringen. Aber das kenne ich auch, habe ich auch zuhauf gemacht. So. Also das war auch einer der Gründe, weshalb ich so um Corona rum auch Facebook gelöscht habe,
1: ja.
0: oder meinen Account da auch komplett
1: ja.
0: deinstalliert habe,
1: ja.
0: weil ich dann auch irgendwie mich dann auch ertappt habe, wie ich auch irgendwie da fing diese Online-Diskussionssache ja auch nochmal, hatte da auch nochmal ein anderes Level irgendwie oder also
1: ja, vor allem haben auch viele blank gezogen, das war ja das Schlimme
0: genau,
1: daran,
0: und
1: ne?
0: dann
1: also
0: ich
1: dass man so auf einmal war dann eins und eins nicht mehr zwei so,
0: ja,
1: ne?
0: das ja genau, und da habe ich dann irgendwann auch gemerkt, okay, irgendwie so mein halber Tag ist jetzt davon bestimmt, dass ich da irgendwie, wie du gerade schon beschrieben hast, okay, was hat derjenige jetzt auch wieder kommentiert, was kann ich dazu sagen,
1: ja.
0: und mir Gedanken darum mache, um genau, das führt dann einfach nicht weiter so, ne?
1: Ja.
0: Also ich hatte das auch kurz gemacht mit so mit dem Detox. Ich habe es einfach von meinem Handy deinstalliert gehabt. Ne?
1: Kann man auch
0: aber da habe ich
1: ja.
0: genau das, was du gerade beschrieben hast. Dann
1: ja.
0: komme ich dann trotzdem abends nach Hause oder irgendwie, wenn ich zu Hause bin, mache ich den Browser auf und hänge dann trotzdem wieder da drin. So, ne? Das
1: ja.
0: ist so, ne? Aber es tut auf jeden Fall gut, das mal zu machen. So, ne? Also
1: für mich ist so dieses Kommentieren ein wichtiger Punkt, ne? weil das halt wirklich auch so Ressourcen in der Birne frisst, wo man dann auch was auch so den Launepegel sehr beeinflusst und dann auch, wie man dann vielleicht im nächsten Moment mit seinen Mitmenschen dann redet, die damit gar nichts zu tun haben. Also man ist da manchmal ist ein bisschen aufgebraust und so, und das möchte ich nicht
0: ja,
1: mehr.
0: Ja, genau,
1: haben.
0: Dann kriegst du ein Umfeld, genau, wie die gar nichts mit dem, ja. mit dem Streit oder wie auch immer da zu tun hatten, so genau, dann irgendwie die schlechte Laune ab.
1: Ja, was halt natürlich immer noch, ne, jetzt plane ich eine Veranstaltung für September, da gibt es den einen oder anderen oder die eine oder andere DJ, die man dann vielleicht, wo man eine Kontaktaufnahme machen muss, das geht dann oftmals nur über Instagram, das muss ich dann jetzt halt, wir haben ja noch diesen Treibstoff-Club-Account, da muss ich dann mal kurz da rein, aber das ist jetzt nicht so, dass ich das, also die App ist halt runter und dann kann man trotzdem kurz über den Browser was schreiben, gib mir mal die Handynummer. Und ich bin sowieso auch kein Fan von so Instagram-DMs schreiben. Das ist so, ich habe da auch schon viel verbummelt, wo mir dann Leute auch so ein bisschen dachten, also die können mir das übel nehmen, weil ich irgendwie keinen Bock habe zu antworten. Oder ich habe selber gemerkt, oh scheiße, das hast du ja noch gar nicht bearbeitet, weil das einfach auch nicht so in diesem, ich bin da immer noch ein großer Fan von E-Mails, wenn es um Berufliches geht. Oder um, wenn man jetzt sagt, so, wir haben jetzt alles besprochen, jetzt schicke ich dir einen Deal mit Gage, wann du spielst und plane, also im Sinne der Veranstaltungsplanung. Das mache ich ganz gerne über E-Mail, weil das auch so ein, ja, man kann es besser abarbeiten, wenn es so ein
0: genau.
1: Posteingang ist. Ja, bei WhatsApp ist halt auch scheiße, wenn du da irgendwie einen mit einem was klärst und dann rutscht das in den Keller, wenn du 5 andere Nachrichten und dann vergisst du das irgendwie zu beantworten. Also Leute, lass das bitte mit Geschäftssachen über WhatsApp. Wenn ich mit Indien zum Beispiel irgendwas mache, der Tim, ich mache ja viel mit Tim Engelhardt und der, wenn er in Indien spielt, die machen alles noch über WhatsApp.
0: Ja, das ist krass, ja. Das ist krass,
1: und du vergisst ja. halt einfach, die schicken ja dann auch wirklich wichtige Dokumente über diese App. Das mag in anderen, mag jetzt auch ein bisschen altmodisch klingen. Aber
0: es ist vielleicht auch ein bisschen, ist auch sehr deutsch, das alles mit E-Mail zu machen, aber so genau
1: ja, aber
0: so
1: es funktioniert man halt. Auch unsauber am Ende für mich. Ne? Also ich merke das halt selber, dass man das einfach nicht wirklich gut unter Kontrolle hat.
0: Klar, du hast ja auch, es gibt ja manchmal auch die Fälle, dass nochmal was nachschlagen muss oder es gibt irgendwelche Unstimmigkeiten,
1: ja,
0: dass man
1: genau.
0: nachsagen kann, okay, guck aber hier in der E-Mail an dem Tag,
1: ja.
0: dafür sind diese Programme, ist ja nochmal was anderes. Klar, bei WhatsApp etc.
1: Ja.
0: ist das ja auch alles mit einem Datum hinterlegt, aber es ist ja irgendwie, es ist einfach nicht dafür gemacht. Ne?
1: Du kannst es halt nicht oben liegen lassen, ne? dass du sagst,
0: genau,
1: so, das,
0: genau.
1: das muss
0: Zum
1: ich
0: Beispiel.
1: Heute noch abarbeiten oder so.
0: Genau,
1: und dann
0: genau.
1: quasseln noch 3 andere irgendwie, dann, mit denen dann irgendwie im Klönen bist und dann ist
0: genau,
1: schon die Sache im Keller
0: ja
1: irgendwie.
0: Also über meinen E-Mail-Account laufen die Sachen über meine Arbeit, ein bisschen was mit Musik und das war's, nichts
1: ja.
0: Privates. So. Und bei
1: ja.
0: WhatsApp ist all mein privater Quatsch halt so, ne? dass ich auch manchmal
1: ja, das krieg ich
0: oft
1: halt
0: auch was Berufliches
1: nicht getrennt,
0: aber,
1: so.
0: Ja.
1: Ja,
0: ich habe auch viel berufliche Sachen über WhatsApp laufen, so,
1: ja.
0: aber Genau, anyway, wir sind
1: let the music play.
0: Ja, let the music play, genau. Du hast uns ja eine Schallplatte mitgebracht.
1: Ich war wie immer im Gewölbe am Wochenende und da hat die Cinti mit ihrem Ehemann Miet aufgelegt, der eigentlich ursprünglich aus Frankfurt kommt. Und die haben natürlich assrein Haus gespielt. War auch ein sehr, ich hätte fast gesagt, altersgerechtes Publikum, aber ihr wisst, was ich meine. Also so
0: ausgemacht.
1: Es war ein erwachsenes Publikum, sagen wir mal so. Und war ganz schön. Und da gab es so in den letzten 5 Platten so eine Nummer, wo ich jetzt auch nicht wusste, dass das jetzt von ihrem Label ist. Aber das habe ich schon ein paar Mal so gecatcht, dass ich irgendwie gesagt habe, ey, das ist irgendwie gefällt mir. Oder ich habe eine Bemerkung dazu gemacht, wenn ich dann da im Bus mit rumhänge oder so. Und das war jetzt hier bei Cinti der Fall. Und das, was mir so eingefallen ist, sind so diese frühen Super-Pitcher auf Kompaktsachen, die auch so ein bisschen also an dem Cheesecake, also sind cheesy halt, ne? Aber irgendwie dann doch cool und dann habe ich das so bemerkt und sagte, ey, das ist eine Promo von meinem neuen Label und dann hat sie mir natürlich davon auch eine Kopie in die Hand gedrückt
0: Und das wird das Schöne an Vinyl, ne? Zack, hier nimm das Ding direkt mit.
1: Ja,
0: ne?
1: Genau, wobei ich natürlich jetzt auch sagen muss, ich kann sie jetzt hier spielen, ne? Ja. Aber ich kann sie jetzt nicht in meinem Set spielen, weil
0: nee, müssen sie für aufnehmen,
1: muss ich mir digitalisieren oder ich muss ihr nochmal schreiben, dass sie mir das File schickt. Und da weiß ich nicht so genau, ob das den Leuten so recht ist dann. Das kann ja auch ein Vinyl Only sein.
0: Nimmst du dir auf.
1: Ja.
0: Du hast doch gut Studio zu Hause.
1: Ja.
0: Dann hören wir doch mal rein und.
1: Genau, was hatten wir eben gesagt? Sharon Stoned.
0: Ne? Sharon Stoned, ja, genau.
1: Genau, Down genau. heißt Down. Der Titel und das ist das Label Crystal Grooves.
0: I'm Love Radio 64 FM. Bis gleich.

0: 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Im Hintergrund läuft die neue Crystal Groove. Von, was war das? Nicht Madonna, sondern
1: Sharon Stone.
0: Sharon Stone.
1: Die
0: Sharon Stone.
1: Man kennt von
0: Sharon Stone.
1: Sagt Sharon Stone.
0: Ja,
1: von, die Schauspielerin.
0: Ja, klar, von Casino zum Beispiel oder Casino, was sie noch
1: genau,
0: mitgemacht. Basic Instinct.
1: Basic Instinct, auch schnell, genau, ist mir gar nicht eingefallen.
0: Das ist so ihre größte Rolle, glaube ich so. Ne?
1: Kennst du die Story, wie sie hinters Licht geführt wurde mit dieser Szene, wo sie bei dem Verhör
0: die bekannte Szene, genau,
1: die Beine so auseinander macht und ihr wurde wohl zugesagt. Ich habe das letzte noch hat sie das nochmal erzählt. Ihr wurde wohl zugesagt, dass man nichts sieht.
0: Ja.
1: Und die sitzt halt beim Screening von diesem Film, der ist fertig und man sieht es halt.
0: Ja, man sieht, man kann zwischen
1: halt
0: die Beine schauen. So, ne?
1: Sache irgendwie gegessen, genau.
0: Ja, es ist, genau, heute wird es wahrscheinlich nochmal einen größeren Skandal.
1: Michael Douglas hat 20 Millionen bekommen und sie eine halbe.
0: Echt krass.
1: Ja, genau.
0: Boah, krass. Das ist krass, das ist unverschämt. So, ne?
1: Genau.
0: Ja, und sie ist, wenn man jetzt heutzutage

0: die Figur des Films und nicht Michael. Ja, ja, ja, obwohl ja, beide sind ja sehr gute Schauspieler auf jeden Fall. Habe ich auch ewig nicht mehr gesehen, den Film, ey. Guter, kann, Komm mal wieder. Gut, es kommt der Sommer, ist nicht so Filmzeit, aber kann man sich immer wieder mal anschauen.
1: Ja.
0: Genau, du, hast Party, machst Internetpause, haben wir gerade drüber gesprochen. Willst aber im September oder so geht's wieder weiter mit Veranstaltungen bei dir?
1: Ja, ne? Genau. Ich mache am 5. machen wir die nächste Love Your Locals im Odonien. Und ansonsten ist erstmal auf Pause, wie gesagt. Ja.
0: Also im Gewölbe ist jetzt auch wahrscheinlich erstmal ein bisschen weniger. Hallo? Wir haben gerade hier einen Besuch bekommen.
1: Genau. Ja.
0: Ein paar Zaungäste haben sich, glaube ich, hier verlaufen, wollen bestimmt runter in den Keller. Es ist nämlich heute wieder eine Lesung hier unten im Konzertraum unterm Radio am Oberring 13. Genau.
1: Ja. Wo waren wir stehen geblieben? Internetpause. Wir machen das Radiosendung, deswegen brauchen wir ein bisschen Ruhe.
0: Ein bisschen aus dem Konzept, hallo.
1: Ja, schön, das sind so Live-Sachen, ne?
0: Das sind Live-Sachen, genau. Dafür haben wir immer Musik dabei.
1: Ja.
0: Genau, weil ich habe jetzt, dazu komme ich nach dem Song.
1: Aber du kannst ja mal erzählen, hast du jetzt eigentlich irgendwas vor, die nächste Zeit? Hast du irgendwelche Gigs? Hier, ich habe doch gesehen, du spielst im Vieh, ne?
0: Ich spiele wieder im Vieh, ja.
1: Ich sag mal nix.
0: Die Insider wissen.
1: Aber ist ja schön, dass du wieder da bist. Und
0: genau.
1: Ich habe auch schon gesehen, die Isa ist auch wieder dabei.
0: Exakt, genau.
1: Erste Gig als Mutter, sozusagen.
0: Genau, Isa. Ja. Ist ja kürzlich Mama geworden und wir spielen am 27.06., das ist glaube ich Samstag in 2 Wochen, ist eine Tages- und Nachtveranstaltung.
1: Samstag in einer Woche.
0: Samstag in einer Woche? Stimmt, Samstag in einer Woche. Wenn der Samstag jetzt ist, dann ist es Samstag in einer Woche.
1: Ja.
0: Also nicht kommender Samstag, sondern der darauffolgende Samstag. Und zwar hat das Vieh jetzt einen Open-Air-Floor.
1: Ja.
0: Der wird, glaube ich, dieses Wochenende eröffnet von Jonathan Kaspar mit All Weekend oder All Day.
1: Donnerstag schon passieren.
0: Ach, das sollte schon passieren.
1: Wo der zweite Donnerstag Feiertag war.
0: Aha.
1: Der aber so beschissenes Wetter hatte.
0: Aha. Da bist du wieder besser informiert als ich.
1: Ja.
0: Und trotz
1: Pause. Naja, gut, ich
0: gucke. Das muss man schon gucken.
1: Ja. Nee, das war ja noch so, habe ich noch vorher mitbekommen, sozusagen. Ja, ja, leider war auch unsere Mittwochsparty im Odonien nicht gerade gesegnet von gutem Wetter. Da war es immer krasse 7 Grad nachts.
0: Man glaubt es kaum. Okay, shit.
1: Mitten im Mai. Mhm. Und das hat auch dann dazu geführt, dass die Gewölbe Open Air, die im Anschluss an den Donnerstag, also Vatertags, stattfinden sollte, auch nicht stattgefunden hat im Odonien, sondern im Gewölbe ab 14 Uhr, was aber ziemlich cool war.
0: Ah, okay, cool.
1: Ja.
0: Gut, das ist natürlich klar, wenn man dann irgendwie umschwenken kann und durch die Research ist es ja auch so ein bisschen, das Tagesprogramm da ja auch so ein bisschen bekannt. So, ne? Wahrscheinlich wird es jetzt dann, angenommen.
1: Das war aber jetzt normal der Club. Also wir haben jetzt nicht nur in der kleinen Bar das gemacht, sondern haben einfach den Leuten angeboten, ihr könnt das Ticket umtauschen oder ihr kommt einfach in den Laden und knipst es da
0: ab. Cool. Ja. Und ihr hattet dann sozusagen, ihr hattet davor die Local, Love Your Local?
1: Das war im Odonien, unsere Veranstaltung.
0: Und das ist ein bisschen in die Kälte gefallen, sozusagen.
1: Ja, das war sehr anstrengend.
0: Ja, so, das ist das, ich meine, so ist das Odonien halt manchmal so, ne?
1: Wenn es
0: halt
1: wieder kalt Odonien, ist, so, genau,
0: dann ist dann nicht
1: im
0: so
1: Sommer, wenn es ne? Wetter geil ist, hast du da meistens gewonnen. Und das war dann bei uns leider nicht so. Dass die Scheiße war halt, dass das so die Wochenenden davor und danach war es halt gut. Und wir waren genauso in dieser Sickergrube nochmal schlechtem Wetter. Und aber nächstes Mal wird es besser.
0: Ja, es wäre genau die Zeit, wo ich in Mexiko war. Deswegen, ich habe immer nur so ein bisschen mitbekommen, okay, hier ist gutes Wetter, hier ist gutes Wetter. Aber das ist genau da.
1: Mexiko gibt es gar kein schlechtes Wetter in dem Sinne, oder?
0: Nee.
1: Gibt es halt nur zu viel Regen wahrscheinlich.
0: Obwohl in Mexico City gibt es ja, also habe ich gehört, sind 4 Jahreszeiten an einem Tag. Also es startet mit Herbst, dann kommt Frühling, dann ist es nachmittags Hochsommer und nachts ist wieder der Winter sozusagen. Also das sind irgendwie drei. Wir sind irgendwie morgens zu den Pyramiden gefahren. Da sind ja diese Pyramiden ein bisschen außerhalb der Stadt, wo man so ein Stündchen hinfährt oder so. Ey, und ich hatte morgens wirklich lange Hose, T-Shirt, also lange Hose, Pulli, kleines Jäckchen an.
1: Ja.
0: Und dann läufst du da rum und dann wird es dann mittags halt brille heiß. So, ne? So ist das in Mexico City. Coole Stadt auf jeden Fall. 2000 Meter Höhe oder sowas. Ich glaube, daher kommt das. Das ist halt etwas, was so Gebirge halt ist. Ne? I'm Love Radio 674 FM. Wir machen hier einen kleinen Schnack, einen kleinen Talk. Genau, wir haben nicht heute keine Gäste. Marcel und ich machen die Sendung mal wieder alleine. Auch schon ein bisschen länger her, dass wir es so gemacht haben. Und ich habe euch was mitgebracht, was mir mein Freund Matthias Schildger aus Offenbach geschickt hat. Und zwar die neue Houseworks.

Nummer 33, die kommt, glaube ich, erst in 2 oder 3 Wochen raus, aber er hat sie mir einfach vorher schon mal geschickt, mit so einem Paket Platten. Und genau, das ist die MS. MS steht für Matthias Schildka, mit dem Song Powerhouse, nee, Pump House. I'm Love Radio 674 FM. Bis gleich.

0: 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Ihr hört gerade MS auf Houseworks. 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Haltet Ausschau. Einmal auf Radio 674 FM. Supi Marcel.
1: Wir haben gerade beschlossen, dass wir irgendwann mal eine Strandbar in Mexiko aufmachen.
0: mit House Music
1: und einer guten Anlage.
0: Und mit guten Anlagen kennst du dich ja aus.
1: Ja, genau. Ja, wir haben eigentlich schon direkt aufgeteilt, wer was macht. Typische deutsche Touris, ne? Die fliegen mal irgendwo hin und machen direkt eine Saftbar am Strand auf. Jetzt, ne?
0: Ja. Ey, weißt du wirklich, wie gesagt, ich war in Oaxaca, in der Nähe von Puerto Escondido. Sepolite heißt der Strand. Das ist so eine kleine Schwulen- oder Gay-Enklave sozusagen. Mhm. Das hatte den Hintergrund, dass es da einen indigenen Stamm gibt in der Gegend, der schon immer 3 Geschlechter hatte. Also das ist auch ein cooles, ist auch immer eine super geile Story für Leute, die irgendwie meinen, dass das ganze dieses ganze
1: Queer, Ideologie ist erfunden.
0: Das also Ideologie ist klar, und so. Also ich, wenn man den, ist ja immer cool, damit so indigenen Sachen, die berufen sich auch gerne auf so Naturvölker und solche Sachen und so.
1: Ja, ja.
0: Genau, ähnlich, ich schweife ab, auf jeden Fall ist da halt so eine ziemlich starke Gay-Szene. Da gab es auch so einen kleinen Umzug und sowas, so eine kleine Parade. Genau, und da gibt es halt ein paar Clubs, aber keinen richtig, richtig guten Haus- oder Techno-Club. Mhm. Und da kämen wir dann ins Spiel. Wir haben dann am Strand rumgesponnen, meiner mexikanischen Freundin und dem Anhang der mexikanischen. Genau, die haben gemeint, ja, ey, komm hier, zack, zack, lass das machen. Aber es hat natürlich auch alles seine Schattenseiten da. Aber ihr werdet ja wahrscheinlich alle gerade in den Medien sehr viel Berichte über Mexiko sehen. Genau. Und
1: Ich habe einen Bericht gesehen über eines der Stadien, wo auch laufend die Fußballspiele stattfinden. Ich weiß nicht, welche, ich weiß auch gar nicht jetzt mehr, welche Stadt das war. Und da gibt es direkt irgendwie 150 Meter vom Stadion entfernt praktisch eine Art illegalen Friedhof, wo halt Leute irgendwie verschachert wurden, die einfach gekillt wurden.
0: Ja. Ja.
1: Und wo dann, ich weiß nicht, wie viel zigtausende Leute werden da vermisst.
0: Also es werden aktuell, glaube ich, 130.000 Vermisste.
1: Ja.
0: Und irgendwie in den letzten 20 Jahren sind es, glaube ich, auch über 150 oder 200.000 Tote in diesem Drogenkrieg halt. Ne?
1: Ja.
0: Das sind krasse Zahlen. Ne?
1: Und das muss man dann halt jetzt in Kontrast setzen. Ne? Da findet dann irgendwie eine Fußball-WM statt. Und 200 Meter weiter ist irgendwie ein illegaler Friedhof, wo ein Vater seinen Sohn sucht, der halt irgendwie erschossen, wahrscheinlich tot ist.
0: Verschleppt etc.
1: Genau. Und die graben da halt Knochen aus, um zu gucken, wer das dann ist. Ne? Und
0: Das
1: sind nicht wenig.
0: Ja, da gibt es im ganzen Land überall so Initiativen sozusagen, dass Mütter oder halt irgendwie Angehörige, die suchen. Und wir haben in Mexico City mit einem Freund meiner Freundin rumgehangen, der ist nicht Geologe, der ist Archäologe. Und Archäologen buddeln ja auch unheimlich oft in der Erde herum. Und
1: das machen Archäologen eigentlich nur, oder?
0: Genau, also die und genau und er, also ich weiß nicht genau, ob es ihm passiert ist, aber irgendwie oder Kollegen von ihm, die sind halt auch auf solche Gräber schon gestoßen.
1: Ja.
0: Und selbst die werden von den Kartellen halt verfolgt, ne? Dass die sozusagen bedroht etc. oder halt auch, ist ein sehr, sehr bitteres Thema auf jeden Fall, aber das ist irgendwie, das war auch so meine Resümee nach der Reise halt, nach diesen 3 Wochen, dass es irgendwie total fröhliches Land ist, ne? Mit unheimlich viel, also sehr, sehr, sehr viel Freude und sehr viel Solidarität auch untereinander. Mhm. Also wirklich gerade so die etwas ärmere Bevölkerung. Also ich habe da zum Beispiel in Mexico City haben wir in der Kneipe abgehangen und da gibt es natürlich auch eine Crack-Szene. Und da ist das aber nicht so wie hier. Also man hat ja hier mit den Crack-Junkies, das ist ja eine absolute Parallelgesellschaft. Die haben davon auch unheimlich viele hier in der Stadt oder im Lande inzwischen. Und da, die hängen jetzt nicht mit denen ab so, aber man hat Kontakt mit denen.
1: Mhm.
0: Ne? Die sind irgendwie, man tauscht eine Kippe oder die kriegen mal einen Schluck Bier oder so, ne, hängt sozusagen, das ist nicht so ein, das habe ich da so beobachtet, so, das fand ich total beeindruckend, so, dass man sich irgendwie im Allgemeinen super krass miteinander solidarisiert.
1: Mhm.
0: Genau, auf der anderen Seite halt genau, die ganze Freude, sich zu solidarisieren, auf der anderen Seite aber auch unglaublich viel halt Schmerz halt so, ne, also von der Eroberung der Spanier bis heutzutage geht da einfach, gehen da Sachen ab, die sind in Europa unvorstellbar, oder sag mal, die gibt's in Europa seit 100 Jahren nicht mehr, so in der Form halt so, ne? Ja, so viel dazu auf jeden Fall.
1: Ja,
0: Mexiko ist auf jeden Fall eine absolute
1: Reise.
0: Ist alles
1: sehr widersprüchlich auch am Ende, ne?
0: So, ja, super widersprüchlich, ja.
1: Das habe ich auch ich war ja mal auf Kuba damals mit Gabriel Ananda, also haben wir so eine kleine DJ-Tour gemacht, also wir waren halt über das Goethe-Institut praktisch mit so einer Crew connected, da gibt's auch so einen kleinen Bericht, den gab es schon lange vorher, aber ich hatte den zufällig schon damals gesehen, so 2006, 2007, 2008 ist der entstanden, der heißt Dancefloor Caballeros Und da geht es halt so um ein kleines DJ-Kollektiv, die auf Kuba halt versuchen, elektronische Musik zu etablieren.
0: Was ja bestimmt unheimlich schwierig ist. So, ne?
1: Super schwierig, weil da halt sehr, also das ist halt alles kubanische traditionelle Musik. Das hörst du ja auch an allen Straßenecken da.
0: Ja, wahrscheinlich allein Equipment heranzukommen.
1: Und dann werden die so gefilmt, von einem Kamerateam begleitet, wo die dann versuchen, bei den Behörden sowas anzumelden. Und die wissen überhaupt nicht, wovon die reden. Da fängt es schon mit an. Also die wissen gar nicht, was ein DJ ist zum Beispiel.
0: Ja, okay, ne? Krass. Ja.
1: Also, und wir sind dann ein paar Jahre später, ich glaube 2010 waren wir da. Und was halt da auch auffällig geworden, was mir aufgefallen ist, was du auch gerade gesagt hast, dass die Leute einerseits wirklich größtenteils, ist eigentlich so kein gutes Leben, also es ist so wie eine Zeitmaschine, ne? Du fliegst dahin und landest da und du kommst in die Stadt und du denkst, du bist irgendwie 50 Jahre zurück. Das sind die Autos, die Häuser, alles, ne? Das Internet ist irgendwie so, das war so auf dem 2010 auf dem Stand, wo wir so 97 mit dem Modem waren, ja, ungefähr. Okay, ne? So, und da gibt es dann einen, der einen Rechner hat, und da sitzen dann 5 Leute davor und die downloaden sich dann so ein MP3, das dauert dann irgendwie 3 Stunden oder sowas, ne? Und dann gab es auch einen, der hatte einen Vater, der war russischer Botschafter. Und die sind dann halt ein, zweimal im Monat dann zu dem gefahren. Der hatte natürlich einen ganz anderen Internetzugang und haben sich da halt irgendwie Sachen runtergezogen.
0: Okay, ne? Dann einfach Mucke gezogen etc.
1: Ja, alles war halt, okay, ne, so, genau. Ja. Und also eigentlich so, wie man sich so vielleicht auch im Plattenladen trifft, haben sie sich dann da getroffen und dann, ne, sowas halt.
0: Bisschen,
1: ne?
0: wie genau.
1: Und die Leute haben aber auch die Leute, die man so ältere Leute auf der Straße, die haben alle ein Lächeln im Gesicht. Ja, und so, die sind trotz dieser, also es hat auch so ein melancholisches Feeling irgendwie, ergibt sich daraus. Man findet das auch geil, aber ich muss ganz ehrlich sagen, ich war nach dieser Woche, 7, 8 Tage, die wir da waren, war ich auch ganz echt froh, dass ich wieder nach Hause fliegen konnte. Ne? Also ja. Es sind so, ist einfach so, auch so schön es da auch ist. Und, ne, und man sieht ja jetzt gerade, ist ja auch wieder da
0: ja,
1: ziemlich viel Trouble, wo so irgendwie der Strom krass, irgendwie ja, 3 ja, Tage einfach ja. nicht da ist.
0: Ja, die lassen die ausbluten gerade. So,
1: ja.
0: Ne?
1: Also das ist echt ganz furchtbar. Schlimm. Und wenn du dann schlimm. Sowieso schon so beschissene, sag ich mal, Lebensbedingungen hast, ne, die haben ja auch 2 Währungen da. Es gibt eine
0: Touristenwährung.
1: Eine Touristenwährung. Du zahlst halt in Dollar dann als Tourist. Und du kannst aber als Tourist nicht mit der einheimischen Währung bezahlen und sowas. Ne? Und wir waren auch wirklich an interessanten Plätzen, an einem Radiosender, wo wir ein Interview auch gegeben haben. Dann, weil es halt auch so Goethe-Institut, wir hatten da eine Begleiterin, eine Deutsche, die uns dann da so mit den Sachen connected hat. Hochinteressant.
0: Also, ja, cool. Ja, cool. Ja, das ist echt, das Goethe-Institut macht wirklich irgendwie super gearbeitet, schon seit, keine Ahnung, wie lange es die jetzt gibt, aber so, ja. also von bis, ne, also ich kenne echt, genau, also von Hochkultur bis Subkultur, irgendwie wird alles irgendwie cool.
1: Und das
0: cool,
1: ist so ein Ding.
0: Weltweit verbreitet halt so.
1: Das habe ich nämlich auch immer ganz gerne als Beispiel, wenn ich so merke, dass hier so bei vielen Leuten, auch gerade in dieser Covid-Zeit, wo ja viele gedacht haben, sie werden jetzt gefangen vom Staat, wo so eine Wohlstandsverwahrlosung einsetzt, die eigentlich nie wirklich, außer wenn sie mal eine Knolle bekommen haben, eine Staatsgewalt erfahren haben.
0: Ja,
1: ganz und genau, sich dann über irgendwie darüber beschweren, dass sie mal irgendwie ein paar Tage zu Hause bleiben müssen. Die müssten sich mal dahin begeben und mal eine Woche da mit den Locals sprechen, die teilweise in unserem Alter sind, die haben noch nie ein Flugzeug von innen gesehen.
0: Ja, die werden es wahrscheinlich auch nie. Ja, genau.
1: Genau.
0: Ja,
1: so, ja. Und das ist halt eine echt gute Schule des Lebens da mal.
0: Ja, Reisen ist Reisen, Reisen, Reisen bildet.
1: Reisen bildet.
0: Und genau. nicht nur irgendwie. Wie, also genau. Also
1: nicht, wenn man nach Malle fliegt.
0: Genau, aber wo das ja auch schön ist und auch bestimmt bilden kann und auch ein schöner Ort ist. Mhm. Aber genau, aber mal sich mal, wenn man die Möglichkeit hat, die hat ja auch nicht jeder. Das Geld sitzt ja auch nicht immer so locker.
1: Nee, ich meine, du fliegst auch nicht unbedingt jetzt nach Kuba und machst da Urlaub. So, ne, das ist natürlich schon, weiß ich schon, dass das was Besonderes war, da hinfliegen zu dürfen auch. Ne?
0: Mhm.
1: Alleine wäre ich
0: ja,
1: da klar, alleine auch nie auf die Idee gekommen, aber es ist halt auch der Weg, den man vielleicht gewählt hat, als dass man Musik machen will, DJ sein will oder wie auch immer. Das sind so die Wege, die einem dann da sich manchmal auftun.
0: Ja, auch, ne? Ja, cool, dass du das nutzen konntest. Das ist richtig cool. Ja. Richtig cool. Mensch, haben wir einen richtigen Deep Talk hier heute. Live on air. Ja, wir haben uns halt lange nicht gesehen und ein paar gute Sachen erlebt. Ey, du hast doch was gerade auf einen Player gepackt, ne? So mal kleinen
1: ich habe was auf einen Player gepackt. Ich habe was entdeckt und zwar ist das ein, ich muss gerade mal schauen, weil ich noch nicht ganz hier den Knopf gefunden habe, ob ich das jetzt hier in der Liste habe. Und zwar ist das Barker, ist ein Album auf Oskuton, ist ein reines Ambient-Album. Also es ist ein, es gibt, glaube ich, bei einem Track, der letzte, ist ein...
0: Hat eine Bassdrum?
1: Nee, keine Bassdrum, gibt's perkussive Elemente.
0: Ah, okay.
1: Noch nicht mal eine Kick.
0: So runter,
1: also, ja,
0: runter,
1: genau.
0: Reduziert,
1: ja, ja, ja,
0: okay.
1: Ja. Und ich muss jetzt mal gucken, ob ich hier wirklich den richtigen Track finde. Ich mach mal Utility, das ist der, glaube ich, auch der Titeltrack von dem Album. Und finde ich, also es entspricht absolut meinen Vorstellungen von ästhetischer, elektronischer Musik. Cool. Das ist schon sehr, sehr krass gemacht und es klingt ganz fantastisch. Auf einer guten Anlage das zu hören, ist wirklich ein Erlebnis. Und cool, haben natürlich vielleicht bin ich auch, sagen auch einige, ey, da, Alter, das ist von 2019, wie weit bist denn du hinten dran? Aber es ist so, ne, ja, man entdeckt
0: halt. Gute Musik hat kein Ablaufdatum.
1: Yes, genau. Sehr schön. Und let's go.

0: 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Utility von welchem?
1: Barker.
0: Barker.
1: Das ist so das, was so unter, wo ich sagen würde, das ist Ambient Techno, wo man auch so, was wir gerade schon besprochen haben, wo man so die ganze Zeit denkt, da kommt jetzt irgendwie was. Also das setzt jetzt irgendeinen Drum-Sound ein oder so, aber der kommt halt nicht. Und das finde ich irgendwie ganz cool. Man kann sich halt so, super darauf einlassen und so mitverfolgen, was mit diesem einen Sound passiert, wie der so in der Spur bleibt. Aber dann trotzdem, es gibt halt auch noch, also alle Tracks sind eigentlich so auf diesem Album. Das sind so 6, 7 Tracks. Und da sind auch ganz fantastische Chordwechsel drin. Mhm. Also so die Chord Progressions, sagt man. Ne? Kann ich nur empfehlen. Barker, Utility voll heißt gut, das Album. Ja. Ich hab einen Track irgendwo zufällig gehört und hab das dann so nachverfolgt und hab gesagt, krass, das ganze Album ist ja so.
0: Ja, ich hatte jetzt auch, wo du meinst, es ist Ambient, was mit ganz anderem Sound gerechnet. Also ich habe Ambient spielt immer so sehr flächig, lang.
1: Ja,
0: das
1: gut.
0: Ist ja, genau, es ist so, das war ja sehr, schon, ja. Auch wenn keine perkussiven Sachen drin waren, sehr rhythmisch.
1: Ne? Mhm. Ja, Ambient ist natürlich ein großer Begriff. Mhm. Ne? Es gibt ja auch Leute, die sich unter Techno was ganz anderes vorstellen als wir.
0: Ja,
1: ne?
0: das auf jeden ist auch Fall. So, ja, ne? Ja, klar, das ist
1: klar. Klassisch, das, genau. Ja. Man sich also Ambient Techno trifft es vielleicht besser als Ambient. Ambient ist tatsächlich ja. So... schwebend vielleicht auch, kann man sagen.
0: Ja, genau.
1: Ne?
0: Schwebt, ja. So Sauna Hintergrund. Nicht ja. Hintergrund muss ich das jetzt wirklich ein bisschen despektierig.
1: So. Oder Ambient ist so, also es gibt ja so ein Defining-Album, The KLF, das mit den Schafen ist halt, ja, kennst du das Album, wo einfach nur eine Umgebung in Szene gesetzt wird, wo dann, oder The Art of Noise hat früher auch sowas gemacht, schon ja. In den 80ern, wo Ambient bedeutet, dass es jetzt keine musikalischen Sounds sind, sondern es wird eine Umgebung praktisch dargestellt, akustisch.
0: Also wie so bei Film-Postproduktion sozusagen, ne?
1: Ja, du nimmst ein Mikrofon und stellst das an die Straße und dann hörst du irgendwie ein Auto vorbeifahren, ein Flugzeug oder es quäkt irgendein Tier im Hintergrund oder irgendwas in der Art.
0: Ja, genau, so, ja. Das meine ich ja. Also bei Filmen oder Serien sind ja auch oft die Hintergrundgeräusche, also die Atmosphäre, die man hört, ist ja gar nicht am Set sozusagen. Die wird ja im ja. Nachhinein halt auch irgendwie Sounds aus der Konserve irgendwie nachgestellt. Hier wuselt schon wieder rum. Ich glaube, hier die Leute nehmen immer den falschen Eingang.
1: Ja. Schönen Abend.
0: Einmal bitte rausgehen und die nächste Tür wieder rechts runter in den Keller. Hier ist das Radio. Sie gehen da jetzt raus und dann gehen ja. Sie links und dann gehen Sie wieder runter. Genau. Links in den Keller. Ist auch beschriftet. Vielen Dank. Ich spiele jetzt gleich mal ein bisschen Musik und dann werde ich vorhin mal die Türe abschließen. Dann haben wir das Problem nicht nochmal.
1: Yes, gute Idee. Obwohl das ja eigentlich einen recht guten Unterhaltungswert hat.
0: Ja, das jetzt nicht alle 10 Minuten passiert. Draußen einen guten Unterhaltungswert.
1: Ja.
0: Dass wir, genau, wir haben ja nämlich unten, es findet nämlich heute auch eine Lesung mal wieder statt. Haben wir, glaube ich, gerade schon mal erwähnt. Und haben,
1: Lesung bei 38 Grad im Keller.
0: Es ist nämlich richtig schöner Sommer bei uns, gerade hier ausgebrochen ja. In Köln. Und genau, wir sitzen jetzt hier stehen hier im Sender. Wir haben 18.50 Uhr und der Mann hat mich total schön aus dem Konzept gebracht.
1: Ja, mich grad, eben die anderen, da war ich auch komplett raus.
0: Haben wir gerade gesprochen.
1: Hast du eigentlich, wo wir gerade noch dran sind, hast du eigentlich mit dem Fußball-Hype irgendwas jetzt auch mitbekommen in Mexiko? Also hat das irgendwie war das touchy voll, so? Voll.
0: Also man hat, ja, aber das kommt, also das ist eigentlich das Gegenteil. Also die in Mexiko. Genau, also wir waren in Oaxaca City, hat man nicht so viel davon mitgekriegt, ja. Aber es gab einfach keinen, weil da nicht so Fußball hyped ist sozusagen, oder weil das einfach die Stadt da kein Spiel stattgefunden hat. Und dann waren wir ja im Norden und im Norden ist Fußball nicht in, da ist also Baseball, das ist alles sehr amerikanisch beeinflusst, also ja. da laufen noch alle mit so Baseball-Jerseys rum und so. Ja. Und dann waren wir in Mexico City und in Zentralmexiko ist Fußball so ähnlich wie hier halt super big.
1: Ja.
0: Und die Innenstadt war komplett abgeriegelt von Polizei. Also ich habe noch nie so viel Bullen gesehen wie in Mexico City. Das war also in El Mocillo war super viel Polizei im Norden halt, aber ja. In Mexico City, das war wirklich krass. Das hat den Hintergrund, weil die Lehrergewerkschaft vor, glaube ich, 4 Wochen oder so versucht hat, diesen großen zentralen Platz in Mexico City zu besetzen, um sozusagen auf die Probleme in dem Land oder auf die Probleme der Lehrer und so etc. generell allgemein, um welche Probleme aufmerksam zu machen.
1: Mhm.
0: Und aber auf diesem großen Platz wollen die halt diese Fanmeile machen. Ne, da wird eine riesen Leinwand aufgebaut, also es ist gigantisch so. Genau, und das, die wollen halt eine geile, die wollen halt dem, die wollen halt der Welt präsentieren.
1: Mexiko, die Fassade ist muss stehen. Wobei es ja eigentlich auch sozusagen eine gute Gelegenheit wäre, das mal durchgehen zu lassen. Also die, ne, so, weil jetzt sind die Kameras an und genau, jetzt können wir genau, mal hier genau, ein bisschen
0: genau,
1: was zeigen.
0: Genau,
1: ne?
0: Genau. Und deswegen, genau, die haben, genau, das ist halt der, genau, deswegen wurde da, hat man das da super krass gemerkt, auf jeden Fall, dass halt diese Vorbereitungen sind und wie krass zwiegespalten das ist. Also die einen freuen sich total drauf, weil halt Fußball da auch wichtig ist und Fußball für die, genau, es gibt da auch eine ähnliche krasse Fußballkultur wie hier. Auf der anderen Seite denken die sich halt auch so, ey Leute, ey, hier geht's halt drunter und drüber im Land und genau.
1: Es gab ja schon mal eine WM in Mexiko 86.
0: Genau, ja, ja.
1: Habe ich ja als Kind sozusagen oder Jugendlicher noch miterlebt. Da habe ich noch das Klebealbum von.
0: Ach geil, geil. Heißt das Panini-Album noch?
1: Wie, richtig, okay, genau, geil, ja, ja. Genau. Das war hier die Hand Gottes damals. Ach, mit Maradona.
0: Maradona,
1: das war die WM. Okay, genau.
0: Krass. Ja, ich bin, wann war das? Wann ist 86?
1: 86, ja, da war ich dann drei Jahre Argentinien. Ich glaube, Argentinien ist Weltmeister geworden, genau. Ja,
0: ja, also, die erste WM, an die ich mich erinnern kann, ist die WM 90.
1: Ja.
0: An die kann ich, das ist die erste richtige.
1: Ich kann übrigens was wärmstens empfehlen. Ich habe jetzt so in der Mediathek mir ab und zu mal so Zusammenfassungen angeguckt, also von ARD, ZDF, von so Spielen. Und dann bin ich drüber gestolpert über eine Dokumentation über die WM 94 in Amerika, war die.
0: Ja, ja, ja, ja, ja.
1: Und das war halt diese WM nachdem Deutschland Weltmeister geworden ist.
0: Oder ich glaube 98, ne, 94, nein, war 94, Italien. 94, 94, 94, 90 war Italien,
1: 90
0: stimmt.
1: War ja, Italien,
0: stimmt,
1: stimmt, und 94 stimmt, war in den USA.
0: 100%,
1: und,
0: ja, ja, ja, ja.
1: Das war halt diese WM, wo Berti Vogts Bundestrainer war. Und er war ja der Nachfolger von Beckenbauer, der irgendwie dieses Erbe der Weltmeister übernehmen musste. Und die halbe Mannschaft bestand eben auch noch aus dieser Weltmeistermannschaft von 90, also allen voran Lothar Matthäus,
0: Rudi Völler und so.
1: Ja, und diese Dokumentation beleuchtet eigentlich, dass Berti Vogts systematisch fertig gemacht wurde und das auf eine ziemlich krasse, miese Tour. Und ich habe das also so.
0: Innerhalb des Verbandes oder so von den Medien oder von der Öffentlichkeit?
1: Es gab so ein Konsortium aus Beckenbauer, der halt mega krass, das muss man sich mal vorstellen, jedes Spiel dann auch praktisch beurteilt hat danach.
0: Ach, okay, dann so.
1: Lothar Matthäus hatte sehr gute Connections zur Bild-Zeitung und das war schon so. Das hat, und dann kam noch dazu, und das hat man gar nicht mehr auf dem Schirm, Stefan Raab mit diesem Berti Vogts-Song.
0: Ah, Birdie, ja,
1: genau. Birdie Vogts. Und das ist gar nicht, im Nachhinein gar nicht mehr so lustig, wie das damals war.
0: Ja, wenn der da so krass runtergemacht
1: wurde. Weil das war im Prinzip so, dass Berti Vogts halt so in diesem, sorry, wenn ich das jetzt noch erzähle.
0: Ja, bitte.
1: Wenn der, weil das hat mich echt so ein bisschen beschäftigt diese Woche, diese Doku. Die ist auch echt gut gemacht, kann ich nur empfehlen, weil da sitzen alle nochmal dann, auch Berti Vogts selber, Lothar Matthäus vor den Kameras und erzählen über diese, und da wird das immer so zurückgeblendet, ne? Und was da so schiefgelaufen ist und dass das halt, wie Berti Vogts da so krass fertig gemacht wurde von den Medien, also praktisch aus dieser Zusammensetzung Beckenbauer, Bild-Zeitung und Lothar Matthäus, der praktisch auch so ein Späher in der Mannschaft war und dann immer der Bild-Zeitung irgendwelche Interne auch ausgeplaudert hat, was da gerade irgendwie schief läuft. Und die haben sich ja auch nicht gerade mit Ruhm bekleckert, was das Spielen und so anging. Ja, also sind ja dann auch mit famos dann ausgeschieden nachher. Und als das dann so praktisch so auf der Spitze war, kam dann Stefan Raab noch und hat dem Ganzen noch so den Rest gegeben. Ja, also der hat, wenn man sich den Text nochmal zu Gemüte führt, das war so die erste Viva-Zeit von Stefan Raab, ne, wo der hat den halt richtig alle gemacht.
0: Ja, es geht so um so Körperlichkeiten und sowas. Das wird so, ne, genau,
1: ganz,
0: so
1: ganz schlimm.
0: Ganz, also, auf ganz billigem Niveau hat er da irgendwie gedisst.
1: Oberpeinlich. Und man ist selber auch so ein bisschen, man schämt sich selber auch so ein bisschen dafür, dass man früher darüber vielleicht gelacht hat. Darüber.
0: Ja, da war ich noch jung und unschuldig. Wie alt war das? 94 war ich 9 Jahre alt. Ja,
1: genau.
0: Nee, 94 war ich 11.
1: Ja, aber bei mir war es halt genau diese Jugendzeit halt auch, wo halt auch gerade Viva, wo Stefan Raab eigentlich auch lustig war, stellenweise. Also wo der auch wirklich gute Sachen, also.
0: Ja, der war ja krass
1: frech und so. Moses Pelham im Studio, so das war schon gut so, ne? Und viele andere Sachen auch, aber das war, da kann man eigentlich jetzt nicht mehr so drüber lachen. Viele andere Sachen auch von Stefan Raab nicht, aber.
0: Ja, das ist ja bei ihm irgendwie, also ist ja schon ein krasser Medienpionier auf jeden Fall, hat irgendwie auch ja auch krasse Sachen irgendwie auch gemacht, also auch mit so Heavy Tones und so, also auch diese ganze Musikalische
1: Background. Hat auch coole Sachen, klar, ganz keine Frage, aber das war echt so eine Arschlochnummer und das ist
0: viele Sachen, die
1: das gipfelte darin, dass der dass die Bild-Zeitung praktisch nach der WM ein Abdankungsschreiben praktisch fiktiv erstellt hat, als wäre das von Berti Vogt selber geschrieben, hat das in der Zeitung abgedruckt, hat einen Pfeil dahin gemacht und hat gesagt, hier unterschreiben Berti. Und das wurde halt in der Bild-Zeitung. Das waren damals schon nicht geringere Arschlöcher als heute, die das machen sollen,
0: wenn ich
1: das
0: so sage. Ja, Springerpresse kann man gern überall absolut an Pranger stellen. Ja. Geht gar nicht so, ne? Geht
1: so wirklich
0: gar nicht.
1: Aber echt coole Doku, kann ich dir empfehlen. Ist sehr interessant, weil es auch eben alte Bilder nochmal einfängt. Die haben dann da bei Dallas ein Spiel gemacht, das war fast 50 Grad im Stadion. Das solche Sachen, was man gar nicht so wahrgenommen hat, wenn man das früher im Fernsehen so gesehen hat irgendwie. Ne?
0: Ja, klar, dass die klimatischen Bedingungen dann einfach krass sind. Ja, und ey, ich meine, es ist halt auch so ein bisschen, ey Leute, man ist irgendwie gerade Weltmeister geworden, dann ist jetzt auch okay, dann sind wir jetzt mal drei Turniere hintereinander mal kein Weltmeister. Was ich meine, also es ist auch so ein bisschen vermessen, dann zu denken, okay, jetzt werden wir jedes Jahr irgendwie oder jedes Jahr.
1: Aber es gibt noch eine Moral von der Geschichte und die ist halt, dass Berti Vogt sich halt nicht hat einkriegen lassen von dieser Medienschelte. Alle erwartet haben, dass der nach der WM sofort sagt, ich bin raus als Bundestrainer, der gesagt hat, nein, bin ich nicht. Und er hat es dann allen gezeigt und ist dann zwei Jahre später ist er Europameister geworden.
0: Stimmt, die sind Europameister geworden.
1: Ja, genau. Und die haben immer gedacht, das wäre eine Pfeife und so. Und er hat halt ganz bewusst diese ganzen Superstars, und das ist halt dieses Ding, dass so eine Mannschaft halt funktioniert, ohne so Lothar Matthäus, die hat er bewusst rausgelassen, weil er hat gesagt, das sind genau die Störer gewesen.
0: Ja, ganz offensichtlich, wenn die da so irgendwie da bei der Bild-Zeitung snitchen, das geht ja gar nicht so.
1: So, jetzt machen wir wieder Mucke, wa?
0: Genau, I'm Love Radio 674 FM, heute geht's quer durch die Themen, die uns so beschäftigen in unserem Leben. Wir hören uns gleich wieder, ein bisschen Minimal House, was auch immer. Ich sag euch, was das ist, später.

0: Turn It Back, I'm in Love, Radio 674 FM. Was ist das für ein schöner House-Song? Was warst du denn?
1: Ich muss kurz Interpret.
0: Was war das nochmal? Tom?
1: Thiago Walter.
0: Thiago Walter, genau. Mhm. Die war schon mal richtig. Guck mal. Ja. Promo oder Demo?
1: Ich glaube, dass ich würde jetzt mal sagen, das ist eine Promo, die ich da runtergeladen habe, weil da ist kein Tag auf dem, also es ist kein Cover.
0: Weißt du? Ah ja, das spricht sehr für, genau, spricht sehr für. Ja. Sehr für. Die muss man meistens immer so extra runterladen, so, ne?
1: Ja, aber genau. Ja,
0: braucht man ja nicht, ne?
1: Ich habe übrigens ein geiles, jetzt so ein bisschen nerdy für die DJs. Es gibt im Recordbox tatsächlich eine Funktion, wo du, habe ich jetzt auch so ein bisschen promotet. Ich bin, du kannst Tracks einfach was rausschneiden, also in der Software.
0: Wie? Also Sachen, die dir nicht gefallen?
1: Sozusagen. Ja, genau. Wenn du jetzt irgendwie eine Passage hast in einem Track, was man ja manchmal so hat, dann denkst du, dieser Track ist geil und auf einmal kommt irgendein Sample rein, wo du denkst, ach nee, komm.
0: Ja, nicht
1: wieder. Und du kannst es halt in dieser Software in den Player reinladen und dann kannst du, keine Ahnung, direkt so 8 Bars markieren. Also du kannst es natürlich auch im Ableton und bla machen, alles gut, ne? Aber
0: du hast ja du musst ja dann wieder exportieren.
1: Du musst da es dann, genau, und du bist dann nicht auf dem Grid und du musst das ja auf Takt schneiden und bla, ne? Und da kannst du das halt genauso markieren, wie dass es eben schon auf dem Grid ist. Das heißt, du gehst mit der Maus so, ziehst da so einmal drüber und hast dann meistens auch schon, weiß ich nicht, 8 Bars oder so markiert oder 16, 32, bla. Drückst einfach Delete und dann ist das Stück raus.
0: Genau. Okay, geil.
1: Es gibt ja so eine Kaufversion von Recordbox.
0: Ja, ich habe die normale.
1: Also. Ja, ich auch, aber das ist so ein, wenn man das machen möchte, kauft euch Recordbox. Ich krieg auch nichts von Pioneer, Leute, nicht, dass ihr denkt, Software ist trotzdem scheiße, ne, dass wir das auch gesagt haben.
0: Ja, also. Ich fand die eigentlich, ich hab die länger nicht mehr benutzt, so.
1: Ja.
0: Aber ich fand die eigentlich immer ganz cool.
1: Man muss sie ja benutzen, mehr oder weniger, wenn du jetzt so, weil du musst ja deine Tracks praktisch analysen, damit du deine Loops setzen kannst, wenn du damit arbeitest. Wenn du das nicht machst, okay. Aber
0: es ist ja dann irgendwie oft, dass man, der lädt, also der buffert das ja dann nochmal anders, ne? Weil sozusagen das Gerät das ja irgendwie erstmal
1: laden. Das Gerät muss, kann das auch, ne? Aber das klappt nicht immer. Also die Software sollte den Track analysen, dann gibt es ja so eine Datenbank-File, mit auf dem Track ab. Ich habe letztens mit einer Freundin im Gewölbe, die mal auf der Anlage, also wir wollten das schon immer mal machen, die so zu Hause auflegt, und da haben wir so eine kleine Session mal gemacht unter der Woche, und sie hatte den Stick dabei, aber da waren die Files nur so drauf kopiert.
0: Einfach einen Ordner drauf gezogen.
1: Genau, und dann kannst du das halt, kannst du gewisse Funktionen nicht benutzen, die für mich jetzt zum Beispiel essential sind, für andere ist das vielleicht egal, aber du solltest schon Recordbox benutzen, das einmal durchlaufen lassen und dann den Stick damit bespielen, sozusagen.
0: Ja, finde ich auch irgendwie, genau, irgendwie ist ja auch für die Verwaltung sozusagen der Playlist.
1: Ist eine reine Verwaltungssoftware erstmal, kostet ja auch nichts, ne? Ja, genau.
0: Das nur am Rande, genau.
1: Mit Schallplatten geht das nicht.
0: Aber dafür gehen andere Sachen mit Schallplatten. Und zwar das Resellen. Da kommen wir nämlich zu einem anderen Thema.
1: Genau,
0: und zwar
1: mach mal ein bisschen Werbung hier.
0: Am Wochenende in der Subbelrater Straße 13 ein Pop-Up-Record Store statt. Und zwar vom Adri organisiert. Ich gucke jetzt hier gerade bei Insti.
1: Ich habe eben diesen Pin. Während du suchst, kann ich ja mal was, noch ein bisschen Blödsinn erzählen.
0: Ja, bitte erzähl.
1: Das, wo du mir eben diese Adresse genannt hast, wir fahren ja gleich dahin und liefern deine Platten ab.
0: Ja.
1: Kennst du dieses Haus, was da gegenüber steht?
0: Nee.
1: Also ist das mal aufgefallen, dass so da an der Subbelrater rausfährst, also praktisch von der Stadt Innenstadt, sorry, auf die innere Kanalstraße, und da steht rechts so ein Haus.
0: Ja.
1: Wo ich mich immer frage, wer hatte die Idee, da ein Haus hinzusetzen? Also, was war zuerst da? Die Kanalstraße mit drei Streifen auf jeder Seite?
0: Ich weiß, welches Haus. Da ist auch auf die Seite, da ist auch so ein Mural drauf gemalt, ne? So das Köln-Logo, das Köln-Wappen
1: Das perfekte Partyhaus, weil man da halt auf irgendwie, glaube ich, stimmt, auf keinen Fall irgendjemand auf den Sack geht, ne? Also, wenn jemand mal gelingert hat, das zu kaufen.
0: Stimmt, das wäre echt, das ist auch so zwischen,
1: dann das muss das
0: zwischen
1: noch entmietet Ehrenfeld und werden, sozusagen. Und so.
0: Genau. Dann müssen wir die Mieter noch rausklagen und dann machen wir einen schönen Club rein. Ja.
1: Genau. Das ist auch direkt an der, also ist verkehrsgünstig, sagen wir mal so. Ne?
0: Verkehrsgünstig angelegt, zwischen Ehrenfeld und dem belgischen Viertel. Genau, das ist unser anderes, nachdem wir in Mexiko auf die Fresse gefallen sind mit der Beachbar, machen wir das.
1: Machen wir in Ehrenfelden. Ja, genau.
0: Was eine schlechtere Idee. Mexiko eine Beachbar und dann Ehrenfelden Club.
1: Ja.
0: Genau, und zwar der Record Pop-Up Store for Electronic Music. Am 19.06. und am 20.06. Am 19. von 16 bis Open End, denke ich, und am 20.06. von 12 bis Open End. Und zwar ist da Memphis Record von unserem Freund Alfalfa, die Etage 147. Der Legastheniker kickt wieder rein.
1: Und ist das Handy auch schon ein bisschen weiter weg, ne?
0: Kurzsichtig bin ich nicht.
1: Ja,
0: kommt noch. Unter anderem werde ich da auch noch 60 Platten gleich hinbringen. Und zwar ein paar Sachen aus meiner DJ-Anfangszeit. So um die, ja, späten Nuller, frühen Zehner. Ja. Marcel hat gerade auch schon mal durchgewühlt und meinte fast die Hälfte.
1: Ja, genau. Also wir können ja gleich mal eine Blind-Platte rauspicken. So, ich darf da mal rein und dann spielen wir davon irgendwas.
0: Das ist doch cool, wollen wir das jetzt einfach direkt machen?
1: Soll ich jetzt mal
0: raus und spiele ich das hier gleich, was ich gleich
2: spiele. Also wie so einer Spielshow, wenn ich so...
0: Genau. Zieh einfach raus und sag uns, was du hast. Zack. Genau, das Ganze findet, wie gesagt, ich wiederhole nochmal eben, der Pop-Up Record Store in der Subbelrather Straße 113, nicht 13, 113. Und zwar am 19. und am 20.06. am 19. von 16 Uhr und am 20. von 12 Uhr bis Open End könnt ihr da Records shoppen von ein paar coolen Kölner Locals, die bringen da ihre alten Plattensammlungen hin, ihr neues Zeug. Ich denke, es gibt bestimmt auch ein bisschen Neuware von Memphis Record und so weiter. Marcel ist schon dabei, ja. Was dazu hast. Ah, okay, ja, cool. Minilog hat er rausgenommen. Ja, wow. Es wird eine Minilog von mir geben. Ich verkaufe sogar meine Minilog-Platten. Ja, es ist alles cooles Zeug, aber das liegt halt seit Ewigkeiten bei mir zu Hause im Plattenregal und ich muss einfach mal ein Fach frei machen für neues Zeug. Und das ist ja das Schöne am Vinyl, man kann jetzt wieder anderen Leuten damit Spaß machen. Für 2,50 Euro könnt ihr diese Platten kaufen. I'm Love Radio, 674 FM. Geht am Wochenende
1: hin. Hier ist Minilog.
0: Bis gleich.

0: I'm Love Radio 674 FM. Wer diese wunderschöne Platte, die gerade lief, Minilogue.
1: Minilogue, genau. Ich weiß gar nicht, auf welchem Label das ist. Das Traum noch oder was?
0: Ich glaube, das ist auf deren eigenen Label, glaube ich, rausgekommen. Entweder ist das Traum, aber ich glaube, Cocoon ist es, glaube ich, nicht. Die haben doch irgendwann auch so eigene Sachen gemacht.
1: Da kann ich auch noch eine kleine Story zu erzählen. Wir haben ja damals dieses Wir-Label ins Leben gerufen, also Wir im Rhythmus, was ja heute immer noch als Wir-Schwestern-Party-Label in Köln unterwegs ist, haben wir gerade auch drüber gesprochen.
0: Ja, sehr, sehr, sehr, sehr, sehr, sehr.
1: Pionierarbeit von Annette Selk, meiner ehemaligen Lebensgefährtin, die in Köln schon längst Female-Only-Partys gemacht hat, wo das noch nicht so, ich sag mal,
0: null salonfähig war.
1: Null salonfähig,
0: das heißt, salonfähig war, aber wo das einfach noch nicht so einen krassen Hype hatte, wie das heutzutage hat. So, ne?
1: Und es war auch ihre Idee dann damals, als wir dann so ein paar Jährchen zusammen waren, ein eigenes Label machen zu wollen, wo ich natürlich auch eine gewisse Starthilfe gegeben habe, weil es auch strukturell im A&R-ing, wie man so sagt, also im Finden von Demos, für mich, weil ich ja sehr viel Demos bekommen habe, damals für Treibstoff, das war noch so die Zeit, wo man CDs bekommen hat, also wo das noch gar nicht so übers Internet lief. Und da kann ich mich an einen, wo wir das so praktisch so schon in der Schublade hatten, das Label. Also wir hatten, sie hat eine Künstlerin, die, wir haben das so zusammengesetzt, wir hatten eine Künstlerin, die hat das Artwork gemacht, also das Cover. Dann hatten wir jemanden, die hat das Cover designed, also das Layout gemacht. Mhm, dann hatten wir die Vera, eine gute Freundin, die hat so poetische Zeilen dazu getextet.
0: Ach, das war gab auch, immer noch so ein bisschen Text dazu.
1: Also es war so ein Gesamtkunstwerk aus Text, aus Visuellem, aus Musik. Das hat echt gut, war toll. Und wir hatten aber noch nicht so das erste Release. Und dann habe ich abends irgendwann mir, wie ich das immer so gemacht habe, mir CDs durchgehört von, also ich hatte früher wirklich einen Karton CDs und sogar auch noch Tapes aus ganz alten Zeiten zu Hause.
0: Geil,
1: mit Demos. Und dann habe ich das immer so, wenn ich so Schreibtischarbeit habe, habe ich mir so zur Regel gemacht, dass ich Musik so also nebenbei laufen lasse, Demos, und wenn die meine Aufmerksamkeit erhält, während ich was anderes mache.
0: Dann ist ein guter
1: war
0: Song.
1: War das so? Ja. Und, und dann war habe ich eine CD von Minilogue, und die kannte man damals noch nicht, dabei gehabt. Die waren als Sonkite halt super big in diesem Psychedelic Trance oder dieser Progressive-Szene, haben irgendwie Riesen-Gigs gespielt, damals schon in so Brasilien, Südamerika viel, auch so diese aber so ein bisschen in England ist ja auch Progressive auch ziemlich big gewesen, also Psychedelic Trance auch, natürlich auch Indien, Goa, so dieses inspirierte Zeug. Und die haben halt mit Minilogue das geschafft, diese Minimal-Basis zu nehmen, also dieses komplett, so wie wir es gerade auch gehört haben,
0: das war jetzt schon so, ja,
1: sehr, so ein bisschen atypisch für das, was die eigentlich am Anfang gemacht haben, aber die haben das so sehr gut fusionieren
0: lassen. Ja, die haben so die, um das irgendwie, die hatten, glaube ich, so den, die Energie von diesem Psy, von diesem Trance-Kram,
1: ja.
0: Aber das halt minimalisiert, oder wie man
1: genau, also
0: das einfach runtergebrochen so,
1: genau,
0: auf ein paar Elemente, aber es war eine sehr energetische Musik. Es war jetzt nicht so ein Geklicker wie das jetzt gerade eben, sondern es war
1: eigentlich,
0: es hatte mehr und krassere Basslines und
1: so. Ja, und das erste Release war dann eigentlich, also eigentlich haben die mir dieses Demo für Treibstoff geschickt, und die hatten damals so dieses Ding, dass die Tracks keine Titel hatten, sondern die haben Kennziffern gehabt. Also sie hießen halt 007, 019.
0: Projektnamen halt wahrscheinlich.
1: Genau. Auch, ne? Ja. Und ich sitze dann da so abends um 10 am Schreibtisch und höre irgendwie nebenbei das Ding, und ich habe gedacht, was ist das denn jetzt? Und weil das halt jetzt auch nicht so ein Demo war, man hat halt auch viele Demos bekommen, wo man merkte, das ist kompositorisch eine interessante Angelegenheit, aber das kriegt irgendwie jemand, der noch keine Erfahrung hat vom Sound her, noch nicht so umgesetzt, also im Mix oder also
0: die Produktion
1: wie
0: war
1: es klingt. Und das war halt eine ganz andere Sorte. Du hattest halt irgendwie mit einem Act zu tun, den du eigentlich gar nicht kanntest.
0: Also quasi No Names in dem Gebiet,
1: aber schon, und es hat halt geklungen wie ein Kinofilm, sag ich mal. Ja. Also es waren halt, weil die beiden halt sehr, also der eine ist eher so der Sounddesigner, der andere ist eher der Musiker, sie haben sich sehr gut auch ergänzt. Und ich habe den Jungs halt direkt geschrieben und ich wusste ja auch noch nicht, mit wem ich es da zu tun habe, weil es war so faceless, anonymisiert. Mhm. Ich hatte nur eine E-Mail-Adresse, die hieß irgendwie minilogue@ weiß ich nicht was. Ne? Und dann wurde das halt die erste Wir-Platte.
0: Ah, krass.
1: Ne? Okay, so. Ja. Und das wurde dann auch eine etwas längere Beziehung. Und wir haben dann auch noch ein Follow-up gemacht mit einer zweiten, mit Remixen und so. Und damals war das immer so, dass wir jedes Jahr beim Sonar in Barcelona waren. Ja, also die haben dann auch auf Traum was released, das war diese Leopard-EP
0: ja,
1: und so weiter. Und wir haben im
0: Beim die Sonar, sind doch dann recht big geworden, ne? Die haben auch
1: genau,
0: dann
1: Kugelalbum jetzt, gemacht. Ich erzähle so, jetzt warum, ne? Weil das, das ist so ein Turning Point für die gewesen. Es gab beim Sonar immer so ein Record Fair, wo man so einen Tisch mieten konnte auf diesem Tagesfestival, wo man Platten verticken konnte. Also wir haben das als Label halt gemacht in Connection auch mit so Locals, mit denen wir gut befreundet waren, mit Regular hieß das Label und eben auch hier Falco Substatic, irgendwann war auch Kompakt dabei, die haben das auch irgendwann gemacht, da hatten wir so drei Tische nebeneinander aus Köln, haben so Platten so streetmäßig vertickt und das war eine coole Sache, hatten wir dann auch Plattenspieler da stehen, zum Vorhören, wie so ein kleiner Plattenladen. Und es gab immer natürlich auch zwischendurch irgendwelche bekannteren Leute, die da ab und zu mal am Stand waren und sich so ein bisschen kundig gemacht haben und einer davon war halt Sven Feld.
0: Ja, okay. Ja.
1: Und dem Sven Feld habe ich dann irgendwann, weil natürlich klar, wenn der da die Runde gemacht hat, hast du dem natürlich irgendwie dann deine Promos in die Hand gedrückt, weil das auch noch so eine Zeit war, wenn der in den Groove-Charts seine Top 10 abgedruckt hat, konntest du 300 Platten nachpressen, wenn dein Ding dabei
0: war. Okay,
1: das war halt
0: ein
1: mega Impact gehabt halt. Da hast du dem natürlich alles irgendwie an den Kopf geschmissen, was du hattest. Und der hat dann eben diese zweite Minilog schon recht, habe ich so an ihm angesehen, dass er das schon mal gecheckt hat, wer das ist und war da sehr interessiert und ein Jahr später haben die ein Album auf Cocoon gemacht.
0: Okay,
1: so,
0: krass.
1: Ne? Da waren wir dann auch, wurden wir auch eingeladen, da gab es gerade diesen riesen neuen Cocoon-Club da in Frankfurt. Das war noch so richtig Music-Business. Also die haben dann eine Präsentation gemacht mit einer Presse, mit der Presse. Dann gab es donnerstags irgendwie eine Präsentation für ein Album, wo dann...
0: Krass, das gibt's ja heute.
1: Kannst du dir gar nicht mehr vorstellen. Die haben da richtig Kohle reingesteckt. Es gab sogar eine CD, wo das Album auf CD war. Und da gab es eine DVD. Weil Minilog war konzeptionell.
0: Die waren ja auch sehr visuell, genau.
1: Die haben Knetgummimännchen entworfen, die war praktisch so aus so, die haben so einen Hirsch mit einem Elefanten gemorpht und haben so Fabelwesen von einem Künstler kneten lassen und haben so Stop-Motion-Videos daraus gemacht. Genau, die also sind auf dem Cover
0: drauf. Genau, ich habe jetzt gerade das Cover von der Platte, die ihr nächsten Samstag in der Subirater Straße 113 erwerben könnt für 2,50 Euro. hier in der Hand und da sind auch diese Fabelwesen abgebildet. Leider ist Radio und
1: die haben auch Namen übrigens, ne? Also einer heißt Mr. Mustafa, das ist zum Beispiel die B-Seite von dieser Ten-Inch, die wir beide auch sehr oft gespielt haben.
0: Ja, die ist auch übertrieben krass.
1: Die übertrieben krass gut.
0: Das ist nämlich auch dieses eigene Label von denen gewesen.
1: Das ist von denen, dieses Ten-Inch-Label war von denen
0: das
1: selber.
0: Das war von denen, ja.
1: Und die haben... Und es gibt noch eine Story, die haben auch eine Platte gemacht, die heißt Hitchhiker's Choice. Das ist auf Crosstown Rebels erschienen. Und dazu gibt es ein Video, das könnt ihr euch mal angucken. Das ist so einer der ersten, wirklich so aus der Underground-Szene, aus dieser wirklich so verklatschten Minimal-Tracks, die so ein bisschen Matthew Johnson-mäßig auch angehaucht sind. Also dieser 101-Funk, 101-Funk. Das hat ein Typ gemacht, der hat ein Video dazu gemacht, das ist so ein Stop-Motion, das ist so ein richtiger Geniestreich gewesen, das Video. Und der Typ hat später richtig dicke Jobs bei O2 und sowas bekommen, krass, also cool, hat so Werbung gemacht, weil das war so das erste Video, was so mehrere Millionen Klicks auf einmal hatte. Und das war damals so in dieser Zeit, wo das so 2007, 2008, wo YouTube noch sehr in Kinderschuhen war und da war das halt eine Sensation, also zumindest in diesem... kleinteiligen Underground-Bereich.
0: Ja, auf jeden Fall. Also klar, also solche Aufrufe sind, das werden ja heute noch irgendwie in dem Underground irgendwie ziemlich geil. Ja. Genau, ich sehe hier gerade, das ist nicht auf, das ist auf Mule Electronic raus.
1: Mule ist, Sebastian Mullert ist ja einer von den beiden, die haben sich ja auch irgendwann leider aufgelöst. Okay. Sebastian Mullert ist ja auch jemand, der dann öfters mal mit mir im Gewölbe, wir haben da so All Night Long gespielt und der kommt dann da halt mit Equipment, jedes Mal ist er angekommen. Das waren so, ich sag immer, zwei so Kindersärge voll mit Zeug. Und da haben wir den ganzen Bus auseinandergebaut.
0: Das war so ein Hybrid-Set so ein bisschen, oder was?
1: Ja, genau. Und haben dann so ein All Night Long praktisch so B2B gespielt, wo er dann auch mal eine Stunde alleine, also das ist auch so ein Live-Techno gewesen. Mehr kann live kannst du Techno kaum noch spielen. Also er ist halt ein Master im Improvisieren.
0: So, ach cool, cool.
1: Aber kann eben auch teilweise Instrumente wirklich spielen auch. Ne?
0: Das sollte vielleicht mal wieder Revival und sowas, ne?
1: Ja.
0: Den nochmal irgendwie ausgraben. So. Weil ich fand das auch damals super erfrischend, dieses Zeug.
1: Also, ja. Cool. Ja, Minilog ist also großartig. In Sachen Sounddesign ist das einfach so, das ist wirklich auch
0: Musik. Ja, und auch dieses Gesamtkonzept halt einfach mit dem Artwork und so, mit dieser kleinen Fabelwesenwelt, also so einen kleinen Mikrokosmos irgendwie geschaffen, so, in dem man so ein bisschen eintauchen kann. Und dann
1: also ich habe selten cool in dem, was ich so gemacht habe als Label-Typ, Leute getroffen, die so konzeptionell eine Vorstellung davon hatten, also was sie da machen und wie weit das durchdacht ist. Also Mega krass, also es sucht seinesgleichen, also was mich betrifft.
0: Zum ja, finde ich auf jeden Fall, ja, die sind auf jeden Fall schon
1: was ich so unique
0: auf jeden Fall. So, ja. Ne? Das irgendwie, Shoutout an Minilog, I'm a Love Radio, 674 FM, genau, nächste Woche ist am 19. und 20. der Pop-Up-Store in der Subbelrater Straße 113, da bringe ich gleich noch 60 Platten mit, die ich raussortiert habe. Genau, davon haben wir gerade eben eine gehört. Und jetzt ein bisschen Werbung in eigener Sache. Und zwar habe ich auf Houseworks, ich glaube, das ist jetzt ein Monat her, kam eine VA raus mit einem Song von mir, den ich euch hier zuvor spielen möchte. I'm Love Radio.
1: Das sagst du so nebenbei, ja?
0: Das sage ich so nebenbei, ja. Genau. Ich
1: hab, alles
0: genau,
1: klar.
0: Genau, I'm Love Radio 674 FM haben mit Neighbors. Bis

0: Der Klassiker.
1: Isolé.
0: Isolé.
1: Ja.
0: Richtig gut. Ist auch so.
1: Französischer Titel, ich kann das nicht aussprechen. Hast du Französisch in der Schule gehabt?
0: Nee.
1: Okay,
0: ich lerne gerade ein bisschen Spanisch, aber Französisch, ja. Nee.
1: Ich glaube, es ist damals auf Playhouse erschienen, ich bin mir aber nicht sicher.
0: Ich wollte gerade sagen, es klingt voll nach so Oldschool, Frankfurt.
1: Es gibt auch noch so eine mega lange Version, die noch so, also Extended, wo noch ganz viele andere Sachen mit eingestreut sind. Das habe ich mal als White Label gehabt. Wo noch so irgendwie so Backing-Vocals drin sind, die noch viel, viel abgedrehter ist, die Nummer. Also das ist ja schon sehr
0: sehr
1: schräg.
0: Reduziert auf jeden Fall. Aber ist cool, ist cool.
1: Cool.
0: Erinnert mich an gute Zeiten.
1: Ja.
0: So, ey, Lieben, war eine coole Show. Marcel, hattest du Spaß?
1: Ja, auf jeden
0: war gut,
1: Fall.
0: Ja, ich meine, auch war gut. Haben einen guten Talk gemacht, auf jeden Fall. Genau, wir melden uns in 6 Wochen wieder. In 4 Wochen melden wir uns wieder, 1 Monat. Und hast du noch irgendwas, irgendwelche Termine?
1: Nee. Wie gesagt, jetzt erstmal nicht.
0: Erstmal nicht. Der Sommer, Sommerloch.
1: Mir leider nicht die genügend Hausaufgaben rausgelegt, dass ich was empfehlen kann, außer natürlich eure.
0: Genau, am 27.06.
1: im Vieh.
0: Genau, ab 14 Uhr erst Open Air Party im Vieh.
1: Ja.
0: Ich glaube, der Floor wird jetzt irgendwie neu eröffnet und es ist eine Day-Night-Party, gehostet von Horfe und Etage 147, ich habe es richtig ausgesprochen. Genau, und kommt alle zahlreich. Ich spiele mit der Isa das Closing draußen von 19 bis 22 Uhr, back to back.
1: Ansonsten ist hier Matthias Aguayo am Samstag im Gewölbe noch.
0: Ach cool,
1: wer
0: cool,
1: das,
0: cool.
1: Wer sowas gut findet.
0: Cool.
1: Ja.
0: Sehr gut.
1: Ist ein bisschen Live-Character auch, also so mit Mikro und ein bisschen perkussiv im Boost.
0: Cool.
1: Bin mal selber gespannt, ich weiß noch nicht, ob ich da bin.
0: Cool.
1: Ja, aber wir sehen uns im 4 auf jeden Fall.
0: Wir sehen uns im 4.
1: Cool. Nachmittags ist noch eine gute Zeit.
0: Ne? Finde ich auch. Hab ich mal. Passt. Ist altersgerecht. I'm Love Radio 674 FM. Mein Name ist Sebastian Haben. Tschüss. Und ich spiele nochmal einen zweiten Song von mir, der nächste Woche rauskommt. Auch auf einer VA.
1: Ja, der Sebi.
0: Auf,
1: hier, ne?
0: Ja, ich lege nicht mehr viel auf. Ich bringe jetzt nur noch Sachen raus.
1: Nur noch am Droppen, ja.
0: Okay. Ciao. Genau. I'm Love Radio 674 FM. Startup VA Nummer 10 kommt in 2 Wochen raus. Bis gleich. Bis nächsten Monat, meine ich.

0: Tja, live vom Weiher am 31. Oktober 2016, Halloween. Remy Mateng ist im Studio. Die Sendung heute heißt Palma Centauri und im Hintergrund hört ihr schon jemanden sich räuspern. Das ist mein Gast heute.
1: Hallo.
0: Ja, ein geheimnisvoller Gast. Im Studio ist heute Christoph Esch aus Düsseldorf, ein DJ, den ich vor einiger Zeit mal kennengelernt habe, der einen tollen Sound macht. Wir haben uns kennengelernt auf dem Nachtflohmarkt.
1: Genau.
0: Da hast du so ein bisschen den Soundtrack für die Verkäufer gemacht, sozusagen, die Unterhaltung, das Musikbett über von nachmittags bis nachts quasi, ne?
1: Genau, ja.
0: Ja. Ja, du kommst woher?
1: Ursprünglich jetzt.
0: Ja. Ich frage natürlich extra, wir sind hier in Köln. Mein Gast kommt aus Düsseldorf.
1: Ist aber kein gebürtiger Düsseldorfer.
0: Ist aber kein gebürtiger Düsseldorfer.
1: Aus dem kleinen Saarland.
0: Ja.
1: Über Umwege von Karlsruhe dann nach Düsseldorf.
0: Ja. Wunderbar. Alles klar, aber jetzt wohnst du in Düsseldorf und legst unter anderem in Düsseldorf auf, aber auch ab und zu in Köln.
1: Genau, also das waren diese Märkte, die Nachmittags-Frühabend-Geschichte, momentan seltener jetzt Club, haben demnächst mal wieder was, 10. November im Cube.
0: Ja, kannst du uns dazu noch ein bisschen was sagen? Was ist das?
1: So viel auch noch nicht sagen. Also, die Veranstaltung heißt Mitte.
0: Ja.
1: Wird von den Jungs von Eisenbahn, ist ein Label in Düsseldorf gemacht und ich bin mit einem Kumpel als Gast dort eingeladen worden.
0: Alles klar, das ist Donnerstag, der 10. November.
1: Genau.
0: Und der Laden ist Cube.
1: Ist Cube, ja, in der Altstadt.
0: In der Altstadt von Düsseldorf, wunderbar. So, ihr hört schon im Hintergrund, beginnt schon so ein bisschen Musik. Wir werden heute zwei oder drei Stunden entspannten elektronischen Sound machen. Wir machen es ein bisschen ruhiger als sonst, also heute weniger treibend und relaxed. Der Herbst ist schon weit fortgeschritten sozusagen. Es wird kälter draußen und nehmt euch eine Tasse Tee, freut euch auf heute Abend. Später wird es ja dann auch noch mal ein bisschen, gibt es ja auch noch mal ein bisschen was zum Feiern, wenn man rausgehen möchte. Aber fürs Erste lullen wir euch auf eurer Couch ein und Christoph macht die erste Stunde. Danach melden wir uns nochmal kurz und dann mache ich nochmal eine Stunde und dann schauen wir mal weiter. Ja, Christoph, dann würde ich mal sagen, leg mal los.
1: Okay.

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0: FM. So Leute, ihr hört mich nicht. So, nochmal, da hatte ich tatsächlich den falschen Kopfhörer auf. Ist aber jetzt eigentlich auch gar nicht so schlimm. Christoph hat jetzt hier gerade sein Set zu Ende gespielt. Ich bin total begeistert, das war wirklich super. Fantastische, ruhige und abwechslungsreiche Musik. So ein bisschen irgendwie so zwischen verschwurbeltem Haus und ein bisschen Synthesizer-Kram. Rhythmisch, atmosphärisch, echt gut. Hat mir sehr gut gefallen.
1: Danke.
0: Ja. Wie würdest du denn deinen Sound so beschreiben? Was legst du auf, wenn du nicht hier bist? Oder wenn du halt in den Bars von Düsseldorf auflegst?
1: Okay, ich krieg's Mikro ein bisschen weiter vorgeschoben. Ähnlich, vielleicht das Ganze ein bisschen dynamischer, noch ein bisschen schneller. Also ja. Es war jetzt schon so ein gewisser Querschnitt. Das war ja so die sphärischen Nummern. Ein bisschen treibender vielleicht noch. Rhythmisch, ja. Gerne. Ja, House, Deep House.
0: Okay, ja.
1: Ein bisschen eingefärbt.
0: Ich hatte jetzt vorhin, hatte ich dich schon so ein bisschen drauf angesprochen, ich habe immer so ein bisschen Soul rausgehört. Ich mag ja Soul total gerne. Mhm. Auch alte Sachen finde ich mittlerweile grandios. Habe ich ein paar Jahre für gebraucht, bis ich da mit zurechtgekommen bin. Aber bei dir sind das nur die Anleihen, ne? Also meintest das...
1: Also ja, die Färbung ein bisschen. Also es ist halt, ja, wird ja gern gesampelt.
0: Genau,
1: ja. Von daher.
0: Ja, ich habe auch so Abende, also ich lege dann auch manchmal oder höre gerne zu Hause oder im Auto oder auf dem Fahrrad mit Kopfhörern, höre ich gerne auch irgendwie alte Soul-Sachen und finde das toll und finde halt geil, wie man auch jetzt noch feststellt, wie was für einen Einfluss das auf moderne Musik hat. Ne?
1: Auf jeden Fall.
0: So von daher, ich finde es dann auch immer schön, sich die alten Sachen mal reinzuziehen. Alles klar, Christoph, also sag nochmal, am 10. November in Düsseldorf.
1: Im Cube.
0: Im Cube in Düsseldorf, in der Altstadt. Da legst du mit deinem Partner, mit deinem Kumpel zusammen auf. Mit
1: Kumpel, ja, aber zu Gast. Zu einer Veranstaltung, ja.
0: Okay, und Mitte. Die Veranstaltung heißt, wo muss man da, wonach muss man da Ausschau halten, wenn man in Düsseldorf ist an dem Abend?
1: Mitte.
0: Die Mitte. Ah ja, die Bar heißt einfach
1: Mitte. Und die Bar heißt Cube oder der Club heißt Cube.
0: Ja, genau. Ja. Die Mitte, mitten in Düsseldorf sozusagen.
1: Ja.
0: Wunderbar. Alles klar. Christoph, dann sag ich mal herzlichen Dank. Du bist ja jetzt auch noch eine Weile hier. Vielleicht machen wir nachher noch ein bisschen was zusammen. Müssen wir mal gucken, ob wir noch die Zeit finden.
1: Ja, gerne. Der Abend ist jung.
0: Der Abend ist jung, genau. Und dann würde ich jetzt sagen, ich mache dann gleich weiter. Jetzt stelle ich gerade fest, ich habe total vergessen, euch zu sagen, wo ihr überhaupt seid. Das wissen natürlich die Leute nicht, die gerade eingeschaltet haben. Ihr seid bei Palma Centauri, das ist die Beachbar am Rande des Universums. Eine Sendung jeden fünften Montag auf 674 FM. Euer Gastgeber heißt Remy Mateng, das bin ich. Und wir machen jetzt noch eine Stunde sehr entspannten, also elektronisch wird es natürlich schon, aber sehr entspannten House und Chill-Out-Sound, würde ich mal sagen. Passend zum Wetter. Ich weiß jetzt nicht, wie es bei euch draußen gerade ist. Bei uns im Studio ist es mollig warm. Das liegt natürlich auch an der Musik. Und weil wir die Heizung voll aufgedreht haben. So, dann viel Spaß. Es geht jetzt weiter.

von Thomas Röbers und Floris Leuwenberg über die Menschen in Baro in Guinea und wie ihr Alltag von Rhythmus geprägt ist. Oder wie man in der Malinke-Sprache sagt, Folie. No movement without rhythm heißt das Video. Denn jede Bewegung erzeugt gleichzeitig auch eine Art von Beat. Und das ist auch das Thema für meinen Mix. Rhythmen, die aus Alltagsgeräuschen entstehen. Organische Rhythmen, elektronische Rhythmen, Rhythmen verschiedener Sprachen. Mal laut, mal leise. Viel Spaß dabei.

Bonnie Banan, Rapperin und Sängerin aus Paris, mit ihrer neuen Single La Lune et le Soleil. Ihr hört die Mash It Up Radio Show hier auf 674 FM mit Laida Loca, Da Ferva und A-Lo. Wir haben euch heute jeder wieder einen kleinen Mix mitgebracht. Mit meinem geht's los und dabei habe ich mich diese Woche von einem kleinen Videoclip inspirieren lassen. Eine Mini-Doku

Urlaub in Tübingen. Er hat uns aber ein brandneues Set dagelassen mit Musik vom französischen Produzenten King Dudu, Denge Denge Denge aus Peru und dem ghanaischen Soundwizard Gafachi. Los geht's aber erstmal mit Picta und Blood of Your Shoulders.

Underwater District von Elijah Nang hier in der Mash It Up Radio Show auf 674 FM. Ich bin Alo und das war mein Mix für diese Woche. Weiter geht's mit Kollege Daferwa. Der ist gerade im Heimat.

0: in der Mash It Up Radio Show auf 674 FM. Das war Da Ferva mit seinem Mix für uns. Knapp eine Stunde haben wir noch und in der übernehmen Laida Loca und ich. Wir haben vor 7 Jahren mal ein Mixtape zusammen gemacht mit smoothen House-Sounds zum Autofahren. Rastplatzromantik haben wir den genannt. Und für unsere Verhältnisse haben wir damals ziemlich viele Klicks und Likes dafür bekommen. Also haben wir uns gedacht, ein zweiter Teil muss her. Und in den lassen wir euch jetzt schon mal reinhören. Rastplatzromantik Reloaded, Laida Loca und A-Lo. Let's go.
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Rastplatzromantik Reloaded, der Soundtrack für die nächste Spritztour. La Ida Luca und A-Lo hier in der Mash It Up Radio Show auf 674 FM. Irgendwann demnächst werden wir den Mix auch veröffentlichen, also stay tuned. Und das war's auch gleich schon mit uns für diese Woche. Wir sagen Tschüss und haben noch einen letzten Tune für euch. Hier ist Sergei Nomad mit Sunset.

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